0: Nach Polizeiangaben wurden 3 Menschen vor einem islamischen Zentrum erschossen, darunter ein Sicherheitsmitarbeiter. Die beiden mutmaßlichen Täter, offenbar Minderjährige, wurden später tot in einem Auto gefunden. 3. Spiel, 3. Niederlage. Das deutsche Eishockey-Team hat bei der WM in der Schweiz am Abend auch ihr 3. Vorrundenspiel verloren. Gegen die Gastgeber stand es am Ende 1:6 aus deutscher Sicht. Gegen die USA morgen Abend muss ein Sieg her, sonst ist das deutsche Team raus.
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0: Viele Wolken sind gerade am Himmel. Im Norden und an den Alpen kann auch noch ab und zu Regen runterkommen. Gewitter sind aber auf dem Rückzug. Im Westen bildet sich vereinzelt Nebel, also vorsichtig auf den Straßen. Die Temperaturen liegen aktuell zwischen 10 und 2 Grad. Tagsüber bleibt es wechselnd wolkig. Hier und da kommt auch noch mal ein Schauer durch. Dazu werden es 14 bis 22 Grad.
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2: Im Studio Anna Löwer. Ab heute können Privathaushalte die neue staatliche Förderung für Elektroautos und Plug-in-Hybride beantragen. Je nach Einkommen, Haushaltsgröße und Fahrzeugmodell gibt es Zuschüsse zwischen 1.500 und 6.000 Euro. Die Prämie gilt rückwirkend für alle Fahrzeuge, die seit dem 1. Januar zugelassen wurden. Für das Programm stehen insgesamt 3 Milliarden Euro bereit. Umweltminister Schneider rechnet damit, dass damit die Anschaffung von rund 800.000 E-Autos gefördert wird. Die Debatte um ein Social-Media-Verbot für Kinder in Deutschland geht weiter. Laut aktueller Umfrage sind 2/3 der Menschen für ein Verbot von Instagram, TikTok und Co. für unter 14-Jährige. Dirk Justus.
3: Ja, viele zweifeln aber, dass man so ein Verbot überhaupt umsetzen kann. Mehr als die Hälfte glaubt nicht daran, dass es Kinder wirklich von TikTok, Instagram oder Snapchat fernhält. Auch die Wissenschaft ist skeptisch. Forscher fordern statt Verboten lieber strengere Regeln für die Plattformen und mehr Medienkompetenz. In Australien dürfen Jugendliche unter 16 Social Media schon nicht mehr nutzen.
2: Das Umweltministerium ist weiter der Meinung, dass die deutschen Klimaziele bis 2030 erreicht werden können, anders als der Klimaexpertenrat. Der hatte vorausgesagt, dass Deutschland seine Ziele wohl verfehlt. Das Ministerium verwies auf noch geplante Energiegesetze und sprach beim Klimaschutz von einer überschaubaren Lücke. 10 Milliarden Euro für den Zivilschutz, die Mega-Investition, plant Innenminister Dobrindt. Unter anderem sollen öffentliche Zufluchtsorte wie Bunkertunnel oder Tiefgaragen erfasst und in der NINA-Warn-App angezeigt werden. Die Bundesregierung will das entsprechende Gesetz am Mittwoch beschließen. Drittes Spiel, dritte Niederlage. Das deutsche Eishockeyteam hat bei der WM in der Schweiz am Abend auch ihr drittes Vorrundenspiel verloren. Gegen die Gastgeber stand es am Ende 1:6 aus deutscher Sicht. Gegen die USA morgen Abend muss ein Sieg her, sonst ist das deutsche Team raus.
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2: Viele Wolken sind gerade am Himmel. Im Norden und an den Alpen kann auch noch ab und zu Regen runterkommen. Gewitter sind aber auf dem Rückzug. Im Westen bildet sich vereinzelt Nebel, also vorsichtig auf den Straßen. Die Temperaturen liegen aktuell zwischen 10 und 2 Grad. Tagsüber bleibt es wechselnd wolkig. Hier und da kommt auch noch mal ein Schauer durch. Dazu werden es 14 bis 22 Grad.
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2: Im Studio Anna Löwer. Schönen guten Morgen.
3: Innenminister Dobrindt will massiv in den Zivilschutz investieren. Der CSU-Politiker plant ein 10 Milliarden Euro Sonderprogramm. Mehr von Dirk Justus.
4: Das Geld soll unter anderem in zusätzliche Ausrüstung und Gebäude oder auch Personal beim Technischen Hilfswerk fließen. Konkret will Dobrindt bis 2029 unter anderem 1.000 neue Spezialfahrzeuge und 110.000 neue Feldbetten anschaffen. In der Nina-Warn-App sollen außerdem alle öffentlichen Zufluchtsorte wie Bunker, Tunnel oder Tiefgaragen angezeigt werden. Außerdem ist eine neue Stabsstelle im Bundesinnenministerium geplant. Darüber sollen Bund, Länder und Kommunen beim Zivilschutz künftig enger zusammenarbeiten.
3: Ab heute können Privathaushalte die neue staatliche Prämie für E-Autos beantragen. Je nach Einkommen und Fahrzeug gibt es bis zu 6.000 Euro Zuschuss. Die Förderung gilt auch rückwirkend für Autos, die seit Jahresbeginn zugelassen wurden. In Deutschland wird weiter über ein Social-Media-Verbot diskutiert. Laut aktueller Umfrage sind 2/3 für ein Verbot von Instagram, TikTok und Co. für unter 14-Jährige. Gleichzeitig glaubt eine Mehrheit nicht, dass so ein Verbot überhaupt funktioniert. Auch die Wissenschaft ist skeptisch. Forscher fordern statt Verboten lieber strengere Regeln für die Plattformen und mehr Medienkompetenz. In Australien dürfen Jugendliche unter 16 Social Media schon nicht mehr nutzen. Bei einem Angriff auf eine Moschee im kalifornischen San Diego sind 5 Menschen ums Leben gekommen. Nach Polizeiangaben wurden 3 Menschen vor einem islamischen Zentrum erschossen, darunter ein Sicherheitsmitarbeiter. Die beiden mutmaßlichen Täter, offenbar Minderjährige, wurden später tot in einem Auto gefunden. Drittes Spiel, dritte Niederlage. Das deutsche Eishockeyteam hat bei der WM in der Schweiz am Abend auch ihr drittes Vorrundenspiel verloren. Gegen die Gastgeber stand es am Ende 1:6 aus deutscher Sicht. Gegen die USA morgen Abend muss ein Sieg her, sonst ist das deutsche Team raus.
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3: Viele Wolken sind gerade am Himmel. Im Norden und an den Alpen kann auch noch ab und zu Regen runterkommen. Gewitter sind aber auf dem Rückzug. Im Westen bildet sich vereinzelt Nebel, also vorsichtig auf den Straßen. Die Temperaturen liegen aktuell zwischen 10 und 2 Grad. Tagsüber bleibt es wechselnd wolkig. Hier und da kommt auch noch mal ein Schauer durch. Dazu werden es 14 bis 22 Grad.
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3: Im Studio Anna Löwer. Schönen guten Morgen. Ab heute können Privathaushalte die neue staatliche Förderung für Elektroautos und Plug-in-Hybride beantragen. Je nach Einkommen, Haushaltsgröße und Fahrzeugmodell gibt es Zuschüsse zwischen 1.500 und 6.000 Euro. Die Prämie gilt rückwirkend für alle Fahrzeuge, die seit dem 1. Januar zugelassen wurden. Für das Programm stehen insgesamt 3 Milliarden Euro bereit. Umweltminister Schneider rechnet damit, dass damit die Anschaffung von rund 800.000 E-Autos gefördert wird. 10 Milliarden Euro für den Zivilschutz. Die Mega-Investition plant Innenminister Dobrindt. Unter anderem sollen öffentliche Zufluchtsorte wie Bunkertunnel oder Tiefgaragen erfasst und in der NINA-Warn-App angezeigt werden. Die Bundesregierung will das entsprechende Gesetz am Mittwoch beschließen. Die Debatte um ein Social-Media-Verbot für Kinder in Deutschland geht weiter. Laut aktueller Umfrage sind 2/3 der Menschen für ein Verbot von Instagram, TikTok und Co. für unter 14-Jährige. Dirk Justus.
4: Ja, viele zweifeln aber, dass man so ein Verbot überhaupt umsetzen kann. Mehr als die Hälfte glaubt nicht daran, dass es Kinder wirklich von TikTok, Instagram oder Snapchat fernhält. Auch die Wissenschaft ist skeptisch. Forscher fordern statt Verboten lieber strengere Regeln für die Plattformen und mehr Medienkompetenz. In Australien dürfen Jugendliche unter 16 Social Media schon nicht mehr nutzen.
3: In der Görlitzer Innenstadt ist am Abend ein Mehrfamilienhaus nach einer Gasexplosion eingestürzt. Laut Polizei werden aktuell noch 3 Menschen vermisst. Es ist unklar, ob sie sich im Gebäude aufgehalten haben. Nach ihnen wird weiter gesucht, unter anderem mit Spürhunden. Drittes Spiel, dritte Niederlage. Das deutsche Eishockeyteam hat bei der WM in der Schweiz am Abend auch ihr drittes Vorrundenspiel verloren. Gegen die Gastgeber stand es am Ende 1:6 aus deutscher Sicht. Gegen die USA morgen Abend muss ein Sieg her, sonst ist das deutsche Team raus.
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5: Es geht ziemlich wolkig in den Morgen. Ab und zu hängt auch mal Nebel drin und an der Ostseeküste kann es vereinzelt ein bisschen regnen. Im Laufe des Tages gibt's weiter viele Wolken und dann kommen auch von Westen her Regen und Schauer dazu, im Osten sogar mit Gewitter. Dazu Höchstwerte von 14 bis 22 Grad. Morgen bleibt's wechselnd bewölkt mit verbreitet Schauern und später auch Gewittern, maximal 23 Grad.
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2: Im Studio Tom Husse. Schönen guten Morgen. Ab heute können Privathaushalte die neue staatliche Förderung für Elektroautos beantragen. Bis zu 6.000 Euro kann es geben. Anna Löwer.
3: Je nach Einkommen, Haushaltsgröße und Fahrzeugmodell gibt es Zuschüsse zwischen 1.500 und 6.000 Euro. Die Prämie gilt rückwirkend für alle Fahrzeuge, die seit dem 1. Januar zugelassen wurden. Für das Programm stehen insgesamt 3 Milliarden Euro bereit. Umweltminister Schneider rechnet damit, dass damit die Anschaffung von rund 800.000 E-Autos gefördert wird. Die Anträge laufen über das Bundesamt für Wirtschaft und Ausfuhrkontrolle. Auf dessen Homepage wird ein extra Portal freigeschaltet.
2: Die Diskussion um ein Social-Media-Verbot für Kinder in Deutschland hält an. Laut einer aktuellen Umfrage sind 2/3 dafür. Viele zweifeln aber, dass das umgesetzt werden kann. Auch Forscher sind skeptisch. Sie wollen etwas strengere Regeln für Plattformen. Am Oberlandesgericht München läuft ab heute ein Prozess um eine Sammelklage gegen Amazon. Mehr als 220.000 Menschen machen bei der Klage der Verbraucherzentrale Sachsen mit. Mehr von André Glatzel.
4: Hintergrund ist die Einführung von Werbung auf dem Amazon-Streaming-Angebot Prime Video. Wer ein entsprechendes Abo besitzt, musste Werbung akzeptieren oder eine werbefreie Variante für 2,99 Euro extra im Monat zubuchen. Im letzten Jahr hatte das Landgericht München im Sinne der Verbraucherschützer entschieden, nun wollen sie Schadenersatz für betroffene Kunden erzwingen. Eine Entscheidung wird heute noch nicht erwartet.
2: Altkanzlerin Merkel erhält heute den Europäischen Verdienstorden des EU-Parlaments. Sie wird deshalb in Straßburg eine Rede halten. Neben Merkel bekommt auch der ukrainische Präsident Zelensky den Orden. Damit werden Menschen gewürdigt, die sich um die EU und deren Werte verdient gemacht haben. Drittes Spiel, dritte Niederlage. Das deutsche Eishockey-Team hat bei der WM in der Schweiz auch ihr drittes Vorrundenspiel verloren. Gegen die Gastgeber stand es am Ende 1:6 aus deutscher Sicht. Gegen die USA muss morgen Abend ein Sieg her, sonst ist das deutsche Team raus.
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5: Es geht ziemlich wolkig in den Morgen, ab und zu hängt auch mal Nebel drin und an der Ostseeküste kann es vereinzelt ein bisschen regnen. Im Laufe des Tages gibt's weiter viele Wolken und dann kommen auch von Westen her Regen und Schauer dazu, im Osten sogar mit Gewitter, dazu Höchstwerte von 14 bis 22 Grad. Morgen bleibt's wechselnd bewölkt mit verbreitet Schauern und später auch Gewittern, maximal 23 Grad.
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5: Im Studio Tom Husse. Schönen guten Morgen. Ab heute können Privathaushalte die neue staatliche Förderung für Elektroautos und Plug-in-Hybride beantragen. Je nach Einkommen, Haushaltsgröße und Fahrzeugmodell gibt es Zuschüsse zwischen 1.500 und 6.000 Euro. Die Prämie gilt rückwirkend für alle Fahrzeuge, die seit dem 1. Januar zugelassen wurden. Für das Programm stehen insgesamt 3 Milliarden Euro bereit. Umweltminister Carsten Schneider rechnet damit, dass damit die Anschaffung von rund 800.000 E-Autos gefördert wird. Die Debatte um ein Social-Media-Verbot für Kinder in Deutschland geht weiter. Laut einer aktuellen Umfrage sind 2/3 für ein Verbot von Instagram, TikTok und Co. für unter 14-Jährige. Dirk Justus.
6: Ja, viele zweifeln aber, dass man so ein Verbot überhaupt umsetzen kann. Mehr als die Hälfte glaubt nicht daran, dass es Kinder wirklich von TikTok, Instagram oder Snapchat fernhält. Auch die Wissenschaft ist skeptisch. Forscher fordern statt Verboten lieber strengere Regeln für die Plattformen und mehr Medienkompetenz. In Australien dürfen Jugendliche unter 16 Social Media schon nicht mehr nutzen.
5: Die Kommunen halten die geplanten Milliardeninvestitionen in den Zivilschutz für nicht ausreichend. Der Städte- und Gemeindebund fordert dauerhaft mehr Geld vom Bund, berichtet das Redaktionsnetzwerk Deutschland. Bundesinnenminister Dobrindt plant ein Sonderprogramm von 10 Milliarden Euro. In Görlitz in Sachsen ist am Abend ein Mehrfamilienhaus nach einer Gasexplosion eingestürzt. Laut Polizei werden aktuell noch 3 Menschen vermisst. Es ist unklar, ob sie sich im Gebäude aufgehalten haben. Nach ihnen wird weiter gesucht, unter anderem mit Spürhunden. Elon Musk ist mit seiner Milliardenklage gegen das KI-Unternehmen OpenAI gescheitert. Ein Gericht in Kalifornien wies die Vorwürfe gegen OpenAI als verjährt zurück. Musk hatte dem ChatGPT-Entwickler vorgeworfen, die Sicherheit der Technologie vernachlässigt und nur den Profit der Investoren im Blick gehabt zu haben.
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7: Mit ein paar Wolken und ab und zu auch Nebel geht's in den Morgen. An der Ostsee kann auch mal ein bisschen Regen dabei sein. Später wird's wechselnd bewölkt. Im Westen zieht ab Mittag Regen auf und in der Osthälfte kommen am Nachmittag einzelne Schauer, vereinzelt auch Gewitter runter. Die Höchstwerte liegen zwischen 14 und 22 Grad. Morgen dann weiter mit Wolken und verbreitet Schauern, später auch mal Gewitter, maximal bis 23 Grad.
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5: Im Studio Tom Husse, schönen guten Morgen. Ab heute können Privathaushalte die neue staatliche Förderung für Elektroautos beantragen. Bis zu 6.000 Euro kann es geben. Anna Löwer.
6: Je nach Einkommen, Haushaltsgröße und Fahrzeugmodell gibt es Zuschüsse zwischen 1.500 und 6.000 Euro. Die Prämie gilt rückwirkend für alle Fahrzeuge, die seit dem 1. Januar zugelassen wurden. Für das Programm stehen insgesamt 3 Milliarden Euro bereit. Umweltminister Schneider rechnet damit, dass damit die Anschaffung von rund 800.000 E-Autos gefördert wird. Die Anträge laufen über das Bundesamt für Wirtschaft und Ausfuhrkontrolle. Auf dessen Homepage wird ein extra Portal freigeschaltet.
5: Die Diskussion um ein Social-Media-Verbot für Kinder in Deutschland hält an. Laut einer aktuellen Umfrage sind 2/3 dafür. Viele zweifeln aber, dass das umgesetzt werden kann. Auch Forscher sind skeptisch. Sie wollen etwas strengere Regeln für Plattformen. Den Wäldern in Deutschland geht's weiter schlecht. Das beklagt der Waldeigentümerverband AGDW. Jana Klonikowski mit den Einzelheiten.
7: Die Folgen von Trockenheit und Dürre machen den Wäldern weiter stark zu schaffen, so Verbandschef Bittner in der Rheinischen Post. Viele Waldbesitzer würden daher ihre Wälder umbauen und widerstandsfähigere Baumarten pflanzen. Dafür fordert der Verband bessere Rahmenbedingungen von der Politik. Gerade EU-Vorgaben seien da zum Teil veraltet. 2024 war in den deutschen Wäldern nur jeder 5. Baum gesund. Heute stellt Bundeslandwirtschaftsminister Rainer die Zahlen fürs letzte Jahr vor.
5: Wer Medikamente online kauft, sollte sich die entsprechenden Apotheken laut Stiftung Warentest genau ansehen. Laut ihrer Untersuchung sind da gerade rezeptfreie Mittel oft günstiger. In einigen Online-Apotheken fehlen aber teils wichtige Hinweise zu Dosierungen, Wechselwirkungen und Risiken. Drittes Spiel, dritte Niederlage. Das deutsche Eishockey-Team hat bei der WM in der Schweiz auch ihr drittes Vorrundenspiel verloren. Gegen die Gastgeber stand das am Ende 1:6 aus deutscher Sicht. Gegen die USA muss morgen Abend ein Sieg her, sonst ist das deutsche Team raus.
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8: Mit ein paar Wolken und ab und zu auch Nebel geht's in den Morgen. An der Ostsee kann noch mal ein bisschen Regen dabei sein. Später wird's wechselnd bewölkt. Im Westen zieht ab Mittag Regen auf und in der Osthälfte kommen am Nachmittag einzelne Schauer, vereinzelt auch Gewitter runter. Die Höchstwerte liegen zwischen 14 und 22 Grad. Morgen dann weiter mit Wolken und verbreitet Schauern, später auch mal Gewitter, maximal bis 23 Grad.
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5: Im Studio Tom Husse, schönen guten Morgen. In einem extra Online-Portal kann ab heute die neue E-Auto-Prämie beantragt werden. Je nach Automodell, Haushaltsgröße und Einkommen gibt es vom Staat auch rückwirkend bis zu 6.000 Euro dazu, wenn ein Neuwagen gekauft oder geleast wird. Insgesamt stehen dafür 3 Milliarden Euro bereit. Bundesumweltminister Carsten Schneider verspricht sich einen Schub bei dem Umstieg auf E-Autos.
6: Unsere Berechnungen zufolge werden die Mittel für geschätzt 800.000 Fahrzeuge in den nächsten 3 bis 4 Jahren reichen. Elektromobilität wird jetzt Schritt für Schritt in der Bevölkerung ankommen. Die Bedingungen dafür sind so günstig wie noch nie.
5: Der Zustand der Wälder in Deutschland bleibt schlecht. Der Waldeigentümerverband AGDW sagt, Trockenheit und Dürre setzten den Bäumen weiter stark zu. Das berichtet die Rheinische Post. Landwirtschaftsminister Rainer stellt heute die neue Waldzustandserhebung vor. Am Oberlandesgericht München läuft ab heute ein Prozess um eine Sammelklage gegen Amazon. Mehr als 220.000 Menschen machen bei der Klage der Verbraucherzentrale Sachsen mit. Mehr von André Glatzel.
7: Hintergrund ist die Einführung von Werbung auf dem Amazon-Streaming-Angebot Prime Video. Wer ein entsprechendes Abo besitzt, musste Werbung akzeptieren oder eine werbefreie Variante für 2,99 Euro extra im Monat zubuchen. Im letzten Jahr hatte das Landgericht München im Sinne der Verbraucherschützer entschieden, nun wollen sie Schadenersatz für betroffene Kunden erzwingen. Eine Entscheidung wird heute noch nicht erwartet.
5: Altkanzlerin Merkel erhält heute den Europäischen Verdienstorden des EU-Parlaments. Sie wird deshalb in Straßburg eine Rede halten. Neben Merkel bekommt auch der ukrainische Präsident Zelensky den Orden. Damit werden Menschen gewürdigt, die sich um die EU und deren Werte verdient gemacht haben. Wird Manuel Neuer doch bei der WM für Deutschland im Tor stehen? Nach Bildinfos hat sich Bundestrainer Julian Nagelsmann genau dafür entschieden und die Entscheidung auch der bisherigen deutschen Nummer 1 Oliver Baumann mitgeteilt. Offiziell wird der deutsche WM-Kader übermorgen bekannt gegeben.
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8: Mal mehr, mal weniger Wolken sind gerade am Himmel und später wird's ungemütlicher. Richtung Westen schiebt sich ab Mittag Regen rein. Auch im Osten und Nordosten gibt's ein paar Schauer und ab und zu auch mal ein Gewitter. Sonst kommt kaum was runter. Dazu Höchstwerte zwischen 14 und 22 Grad. Morgen dann verbreitet nass mit Schauern und Regen, später auch vereinzelt wieder Gewitter, maximal bis 22 Grad.
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5: Im Studio Tom Husse, schönen guten Tag. Ab heute können Privathaushalte die neue staatliche Förderung für Elektroautos und Plug-in-Hybride beantragen. Je nach Einkommen, Haushaltsgröße und Fahrzeugmodell gibt es Zuschüsse zwischen 1.500 und 6.000 Euro. Die Prämie gilt rückwirkend für alle Fahrzeuge, die seit dem 1. Januar zugelassen wurden. Für das Programm stehen insgesamt 3 Milliarden Euro bereit. Umweltminister Carsten Schneider rechnet damit, dass damit die Anschaffung von rund 800.000 E-Autos gefördert wird. Verbraucherschützer haben in Lebensmitteln aus deutschen Supermärkten Rückstände von Pestiziden gefunden, die in der EU teils seit Jahren verboten sind. Stark belastet waren vor allem Paprikapulver, grüner Tee und Basmati-Reis. Foodwatch fordert einen umgehenden Rückruf der Produkte. Die Debatte um ein Social-Media-Verbot für Kinder in Deutschland geht weiter. Laut einer aktuellen Umfrage sind 2/3 für ein Verbot von Instagram, TikTok und Co. für unter 14-Jährige. Dirk Justus.
6: Ja, viele zweifeln aber, dass man so ein Verbot überhaupt umsetzen kann. Mehr als die Hälfte glaubt nicht daran, dass es Kinder wirklich von TikTok, Instagram oder Snapchat fernhält. Auch die Wissenschaft ist skeptisch. Forscher fordern statt Verboten lieber strengere Regeln für die Plattformen und mehr Medienkompetenz. In Australien dürfen Jugendliche unter 16 Social Media schon nicht mehr nutzen.
5: Deutschland kauft Marschflugkörper aus Norwegen. Sie wurden speziell für F-35 Kampfjets entwickelt, die Deutschland auch kaufen will. Sie können Ziele über große Distanzen hinweg zerstören. Der Vertrag hat ein Volumen von mehr als 320 Millionen Euro. Kreuzfahrten sind nach wie vor sehr beliebt. Im vergangenen Jahr ging es für gut 1,5 Millionen Menschen von deutschen Häfen aus aufs Schiff. Das ist ein neuer Rekord, heißt es vom Statistischen Bundesamt.
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7: Mal mehr, mal weniger Wolken sind gerade am Himmel und später wird's ungemütlicher. Richtung Westen schiebt sich ab Mittag Regen rein. Auch im Osten und Nordosten gibt's ein paar Schauer und ab und zu auch mal ein Gewitter. Sonst kommt kaum was runter. Dazu Höchstwerte zwischen 14 und 22 Grad. Morgen dann verbreitet nass mit Schauern und Regen, später auch vereinzelt wieder Gewitter, maximal bis 22 Grad.
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1: An vielen Ecken ist es gerade noch sonnig, später kommen aber mehr Wolken dazu und im Westen zieht ab dem Mittag Regen auf. Auch im Osten gibt's ab und zu Schauer und auch mal Gewitter. Sonst bleibt's aber meist trocken, dazu Höchstwerte von 14 bis 22 Grad. Morgen dann deutlich grauer, viele Wolken und verbreitet Regen und Schauer, höchstens 22 Grad.
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1: Im Studio Tom Husse. Schönen guten Tag. In Deutschland ist heute die neue E-Auto-Prämie an den Start gegangen. Privathaushalte können die staatliche Förderung für Elektroautos und Plug-in-Hybride beantragen. Je nach Einkommen, Haushaltsgröße und Fahrzeugmodell gibt's Zuschüsse zwischen 1.500 und 6.000 Euro. Die Prämie gilt rückwirkend für alle Fahrzeuge, die seit dem 1. Januar zugelassen wurden. Umweltminister Schneider rechnet damit, dass damit die Anschaffung von rund 800.000 E-Autos gefördert wird. Schon kurz nach dem Start gingen hunderte Anträge ein. Wer Medikamente online kauft, sollte sich die entsprechenden Apotheken laut Stiftung Warentest genau ansehen. Laut ihrer Untersuchung sind da gerade rezeptfreie Mittel oft günstiger. In einigen Online-Apotheken fehlen aber teils wichtige Hinweise zu Dosierungen, Wechselwirkungen und Risiken. Nach dem Hauseinsturz in Görlitz werden weiter zwei Frauen und ein Mann vermisst. Die Suche nach ihnen läuft auf Hochtouren. Das Mehrfamilienhaus war gestern Abend komplett eingestürzt. Die genaue Ursache ist noch unklar. Vermutet wird eine Gasexplosion. Zwei weitere zunächst Vermisste konnten wohlbehalten gefunden werden, so Kriminaldirektor Reik Schulze.
2: Es handelte sich dabei um zwei Männer, die beruflich bedingt hier tätig waren in Görlitz. Und die hatten die Wohnung später aufgesucht oder wollten sie später aufsuchen, weil sie noch Abendbrot gegessen haben auf der Arbeitsstelle. Und als sie dann die Wohnung beziehen wollten, war das Haus schon eingestürzt.
1: Elon Musk ist mit seiner Milliardenklage gegen das KI-Unternehmen OpenAI gescheitert. Ein Gericht in Kalifornien wies die Vorwürfe gegen OpenAI als verjährt zurück. Musk hatte dem ChatGPT-Entwickler vorgeworfen, die Sicherheit der Technologie vernachlässigt und nur den Profit der Investoren im Blick gehabt zu haben. Wird Manuel Neuer doch bei der WM für Deutschland im Tor stehen? Nach Bildinfos hat sich Bundestrainer Julian Nagelsmann genau dafür entschieden und die Entscheidung auch der bisherigen deutschen Nummer 1 Oliver Baumann mitgeteilt. Offiziell wird der deutsche WM-Kader übermorgen bekannt gegeben.
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3: An vielen Ecken ist es gerade noch sonnig, später kommen aber mehr Wolken dazu und im Westen zieht ab dem Mittag Regen auf. Auch im Osten gibt es ab und zu Schauer und auch mal Gewitter. Sonst bleibt es aber meist trocken, dazu Höchstwerte von 14 bis 22 Grad. Morgen dann deutlich grauer, viele Wolken und verbreitet Regen und Schauer, höchstens 22 Grad.
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1: Im Studio Tom Husse. Schönen guten Tag. Die Bundesregierung will mehr Tempo bei der E-Mobilität machen. Deswegen ist heute die neue E-Auto-Prämie an den Start gegangen. Je nach Einkommen und Fahrzeug gibt es bis zu 6.000 Euro Zuschuss. Die Prämie gilt auch rückwirkend für Autos, die dieses Jahr neu zugelassen wurden. Bundesumweltminister Carsten Schneider sagt mit Blick auf E-Autos, gerade aus Europa und Deutschland:
2: Mit ihnen haben wir die Chance, uns unabhängig von Diesel und Benzin zu machen, von den Weltmärkten, aber vor allen Dingen auch von den Kriegen und unserer Erpressbarkeit, die wir in Teilen haben. Wir werden resilienter als Bundesrepublik Deutschland.
1: Den deutschen Wäldern geht's weiter schlecht. Nur jeder fünfte Baum ist gesund, zeigt der aktuelle Waldzustandsbericht. Vom Schock der Dürrejahre 2018 bis 2020 haben sich die Wälder bis heute nicht erholt. Details hat Philipp Nützig.
3: Immerhin, schlimmer ist es im vergangenen Jahr nicht geworden, trotz des ungünstigen Wetters. Landwirtschaftsminister Rainer spricht von einer stabilen Lage. Es ist demnach auch ein Erfolg vom langjährigen Umbau der Wälder. Sorgenkind bleibt die Kiefer, den Fichten dagegen geht es etwas besser. Bei Buchen und Eichen gab es kaum Veränderung. Fast ein Drittel Deutschlands ist von Wald bedeckt.
1: Verbraucherschützer haben in Lebensmitteln aus deutschen Supermärkten Rückstände von Pestiziden gefunden, die in der EU teils seit Jahren verboten sind. Stark belastet waren vor allem Paprikapulver, grüner Tee und Basmati-Reis. Foodwatch fordert einen umgehenden Rückruf der Produkte. Die Suche nach den Vermissten nach dem Hauseinsturz in Görlitz geht weiter. Laut Polizei werden noch zwei Frauen und ein Mann vermisst. Nach ihnen wird unter anderem mit Spürhunden gesucht. Das Mehrfamilienhaus war gestern Abend komplett eingestürzt, möglicherweise durch eine Gasexplosion. Schauspieler Alexander Held ist tot. Wie das ZDF mitgeteilt hat, starb er vor einer Woche im Alter von 67 Jahren nach kurzer Krankheit. Held war in zahlreichen Fernsehkrimis und Serien zu sehen und spielte unter anderem in den Filmen Schindlers Liste, Der Untergang und der Bader-Meinhof-Komplex mit.
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4: Sonne und ein paar Wolken wechseln sich gerade ab, aber die Wolken werden im Laufe des Nachmittags mehr. Richtung Osten kann es vereinzelt mal rumpeln mit einem Schauer oder Gewitter. Auch im Westen kann es mal regnen, sonst bleibt es oft trocken. Die Höchstwerte liegen heute zwischen 14 und 22 Grad. Morgen dann wechselnd wolkig, dazu verbreitet Schauer oder Regen, später wieder vereinzelt Gewitter und maximal 22 Grad.
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2: Im Studio André Glatzel. Schönen guten Tag. Privathaushalte können seit heute die neue staatliche Prämie für E-Autos beantragen. Je nach Einkommen, Haushaltsgröße und Fahrzeugmodell gibt es Zuschüsse zwischen 1.500 und 6.000 Euro. Bundesumweltminister Carsten Schneider sagt:
3: Wir haben ein Förderprogramm aufgelegt, das Ziel hat, für breite Bevölkerungsschichten, nicht nur für die Spitze, sondern gerade für diejenigen, die über mittlere, auch geringere Einkommen verfügen, es möglich zu machen, sich umweltfreundlich, nachhaltig und kostengünstig zu bewegen.
2: Und die neue staatliche Förderung kommt offenbar gut an. Schon kurz nach dem Start gingen hunderte Anträge ein. Nach dem Hauseinsturz in Görlitz werden weiter zwei Frauen und ein Mann vermisst. Die Suche nach ihnen läuft auf Hochtouren. Das Mehrfamilienhaus war gestern Abend komplett eingestürzt. Die genaue Ursache ist noch unklar. Vermutet wird zunächst eine Gasexplosion. Den deutschen Wäldern geht es weiter schlecht. Nur jeder fünfte Baum ist gesund, zeigt der aktuelle Waldzustandsbericht. Vom Schock der Dürrejahre 2018 bis 2020 haben sich die Wälder bis heute nicht erholt. Details hat Philipp Nitzig.
4: Immerhin, schlimmer ist es im vergangenen Jahr nicht geworden, trotz des ungünstigen Wetters. Landwirtschaftsminister Rainer spricht von einer stabilen Lage. Es ist demnach auch ein Erfolg vom langjährigen Umbau der Wälder. Sorgenkind bleibt die Kiefer, den Fichten dagegen geht es etwas besser. Bei Buchen und Eichen gab es kaum Veränderung. Fast ein Drittel Deutschlands ist von Wald bedeckt.
2: Wer Medikamente online kauft, sollte sich die entsprechende Apotheke laut Stiftung Warentest genau ansehen. Laut ihrer Untersuchung sind da gerade rezeptfreie Mittel oft günstiger. In einigen Online-Apotheken fehlen aber teils wichtige Hinweise zu Dosierungen, Wechselwirkungen und Risiken. Wird Manuel Neuer doch bei der WM für Deutschland im Tor stehen? Nach Bildinfos hat sich Bundestrainer Julian Nagelsmann genau dafür entschieden und die Entscheidung auch der bisherigen deutschen Nummer 1 Oliver Baumann mitgeteilt. Offiziell wird der deutsche WM-Kader übermorgen bekannt gegeben.
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5: Sonne und ein paar Wolken wechseln sich gerade ab, aber die Wolken werden im Laufe des Nachmittags mehr. Richtung Osten kann es vereinzelt mal rumpeln mit einem Schauer oder Gewitter. Auch im Westen kann es mal regnen, sonst bleibt es oft trocken. Die Höchstwerte liegen heute zwischen 14 und 22 Grad. Morgen dann wechselnd wolkig, dazu verbreitet Schauer oder Regen, später wieder vereinzelt Gewitter und maximal 22 Grad.
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1: Im Studio André Glatzel. Schönen guten Tag. Nur jeder fünfte Baum in Deutschland ist gesund. Das zeigt der neue Waldzustandsbericht. Damit geht es den deutschen Wäldern weiter schlecht. Bundeslandwirtschaftsminister Alois Rainer.
2: Der Wald hat sich bis heute nicht von den Dürrejahren vollständig erholt. Die Jahre 18 bis 20 wirken nach. Die Auswirkungen des Klimawandels stellen unsere Wälder nach wie vor großen Herausforderungen.
1: Immerhin, schlimmer ist es im vergangenen Jahr trotz des ungünstigen Wetters nicht geworden. Rainer spricht von einer stabilen Lage. Fast ein Drittel Deutschlands ist von Wald bedeckt. Die Bundesregierung will mehr Tempo bei der E-Mobilität machen. Deswegen ist heute die neue E-Auto-Prämie an den Start gegangen. Je nach Einkommen und Fahrzeug gibt es bis zu 6.000 Euro Zuschuss. Die Prämie gilt auch rückwirkend für Autos, die dieses Jahr neu zugelassen wurden. Nach dem Hauseinsturz in Görlitz werden weiter zwei Frauen und ein Mann vermisst. Die Suche nach ihnen läuft auf Hochtouren. Das Mehrfamilienhaus war gestern Abend komplett eingestürzt. Die genaue Ursache ist noch unklar. Vermutet wird eine Gasexplosion. Zwei weitere zunächst Vermisste konnten wohlbehalten gefunden werden, so Kriminaldirektor Reik Schulze.
3: Es handelte sich dabei um zwei Männer, die beruflich bedingt hier tätig waren in Görlitz, und die hatten die Wohnung später aufgesucht oder wollten sie später aufsuchen, weil sie noch Abendbrot gegessen haben auf der Arbeitsstelle, und als sie dann die Wohnung beziehen wollten, war das Haus schon eingestürzt.
1: Schauspieler Alexander Held ist tot. Wie das ZDF mitgeteilt hat, starb er vor einer Woche im Alter von 67 Jahren nach kurzer Krankheit. Held war in zahlreichen Fernsehkrimis und Serien zu sehen und spielte unter anderem in den Filmen Schindlers Liste, Der Untergang und Der Bader-Meinhof-Komplex mit. Manuel Neuer wird offenbar doch als deutsche Nummer 1 zur WM fahren. Laut Bild hat Bundestrainer Julian Nagelsmann diese Entscheidung schon dem bisherigen Stammtorhüter Oliver Baumann mitgeteilt. Neuer hatte 2024 eigentlich seinen Rücktritt aus der Nationalmannschaft erklärt.
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4: Sonne und Wolken wechseln sich heute Nachmittag ab, wobei im Osten und Nordosten mal ein Schauer oder ein Gewitter runterkommen kann und im Westen ziehen immer wieder Regenwolken durch. Bis zum Abend bleibt es insgesamt eher gemischt mit aktuellen Höchstwerten zwischen 14 und 22 Grad. Morgen geht es dann wechselhaft weiter, verbreitet mit Schauern und vereinzelten Gewittern bei maximal 22 Grad.
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1: Sonne und Wolken wechseln sich heute Nachmittag ab, wobei im Osten und Nordosten mal ein Schauer oder ein Gewitter runterkommen kann und im Westen ziehen immer wieder Regenwolken durch. Bis zum Abend bleibt es insgesamt eher gemischt mit aktuellen Höchstwerten zwischen 14 und 22 Grad. Morgen geht es dann wechselhaft weiter, verbreitet mit Schauern und vereinzelten Gewittern bei maximal 22 Grad.

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5: Mal mehr, mal weniger Wolken sind gerade über Deutschland unterwegs. Im Osten und Nordosten kann es vereinzelt nass werden, mit Schauern und auch mal einem Gewitter. Und im Westen ziehen dickere Wolken mit Regen durch. Sonst bleibt es oft trocken. Dazu aktuell Höchstwerte zwischen 14 und 22 Grad. Morgen dann wechselhaft mit vielen Schauern, später auch mal ein Gewitter und maximal 22 Grad.
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5: Wechselnd bewölkt geht es durch den Abend. Dabei kommt im Osten und Nordosten ab und zu noch ein Schauer oder auch mal ein Gewitter runter, während im Westen eher Regen ansteht. In der Nacht breitet sich der Regen von Westen her weiter aus. Die Tiefstwerte liegen bei 12 bis 5 Grad. Morgen viele Wolken und ziemlich oft Regen oder Schauer. Vereinzelt Gewitter dazu, maximal 22 Grad.
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4: Laut FM Wetter.
5: Wechselnd bewölkt geht es durch den Abend. Dabei kommt im Osten und Nordosten ab und zu noch ein Schauer oder auch mal ein Gewitter runter, während im Westen eher Regen ansteht. In der Nacht breitet sich der Regen von Westen her weiter aus. Die Tiefstwerte liegen bei 12 bis 5 Grad. Morgen viele Wolken und ziemlich oft Regen oder Schauer. Vereinzelt Gewitter dazu, maximal 22 Grad.
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2: Im Studio Gisa Weber. Schönen guten Abend. Den deutschen Wäldern geht es weiter schlecht. Nur jeder fünfte Baum ist gesund, das zeigt der aktuelle Waldzustandsbericht. Vom Schock der Dürrejahre 2018 bis 2020 haben sich die Wälder bis heute nicht erholt. Details hat Philipp Nützig.
3: Immerhin, schlimmer ist es im vergangenen Jahr nicht geworden, trotz des ungünstigen Wetters. Landwirtschaftsminister Rainer spricht von einer stabilen Lage. Es ist demnach auch ein Erfolg.

0: vom langjährigen Umbau der Wälder. Sorgenkind bleibt die Kiefer, den Fichten dagegen geht es etwas besser. Bei Buchen und Eichen gab es kaum Veränderung. Fast ein Drittel Deutschlands ist von Wald bedeckt.
1: Die Bundesregierung will mehr Tempo bei der E-Mobilität machen. Deswegen ist heute die neue E-Auto-Prämie an den Start gegangen. Je nach Einkommen und Fahrzeug gibt es bis zu 6.000 Euro Zuschuss. Die Prämie gilt auch rückwirkend für Autos, die dieses Jahr neu zugelassen wurden. Bundesumweltminister Carsten Schneider sagt mit Blick auf E-Autos, gerade aus Europa und Deutschland:
2: Mit ihnen haben wir die Chance, uns unabhängig von Diesel und Benzin zu machen, von den Weltmärkten, aber vor allen Dingen auch von den Kriegen und unserer Erpressbarkeit, die wir in Teilen haben. Wir werden resilienter als Bundesrepublik Deutschland.
1: Nach dem Hauseinsturz in Görlitz suchen die Retter weiter mit Hochdruck nach drei Vermissten. Es handelt sich um zwei Frauen aus Rumänien und einen Deutsch-Bulgaren. Laut Feuerwehr und THW werden die Trümmer per Hand durchsucht. Auch Spürhunde sind im Einsatz. Die Polizei vermutet eine Gasexplosion hinter dem Einsturz. Das EU-Parlament hat Angela Merkel einen Orden verliehen. Mit diesem neuen europäischen Verdienstorden werden Menschen geehrt, die sich um die EU und ihre Werte verdient gemacht haben. Neben der Ex-Kanzlerin wurde auch der ukrainische Präsident Zelensky damit ausgezeichnet. Manuel Neuer wird offenbar doch als deutsche Nummer 1 zur WM fahren. Laut Bild hat Bundestrainer Julian Nagelsmann diese Entscheidung schon dem bisherigen Stammtorhüter Oliver Baumann mitgeteilt. Neuer hatte 2024 eigentlich seinen Rücktritt aus der Nationalmannschaft erklärt.
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1: Wechselnd bewölkt geht es durch den Abend. Dabei kommt im Osten und Nordosten ab und zu noch ein Schauer oder auch mal ein Gewitter runter, während im Westen eher Regen ansteht. In der Nacht breitet sich der Regen von Westen her weiter aus. Die Tiefstwerte liegen bei 12 bis 5 Grad. Morgen viele Wolken und ziemlich oft Regen oder Schauer. Vereinzelt Gewitter dazu, maximal 22 Grad.
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1: Okay, Mama,
2: ich
1: komm,
2: Mama, schwinde mal, Bruder. Ja, nein, nicht von der Kleinen, da, wie groß.
1: Ja, wie heißt du eigentlich Vornamen, Friede?
2: Gottfried.

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2: Im Studio Gisa Weber, schönen guten Abend. Privathaushalte können seit heute die neue staatliche Prämie für E-Autos beantragen. Je nach Einkommen, Haushaltsgröße und Fahrzeugmodell gibt es Zuschüsse zwischen 1.500 und 6.000 Euro. Bundesumweltminister Carsten Schneider sagt:
3: Wir haben ein Förderprogramm aufgelegt, das das Ziel hat, für breite Bevölkerungsschichten, nicht nur für die Spitze, sondern gerade für diejenigen, die über mittlere, auch geringere Einkommen verfügen, es möglich zu machen, sich umweltfreundlich, nachhaltig und kostengünstig zu bewegen.
2: Und die neue staatliche Förderung kommt offenbar gut an. Schon kurz nach dem Start gingen hunderte Anträge ein. Nur jeder fünfte Baum in Deutschland ist gesund. Das zeigt der neue Waldzustandsbericht. Damit geht es den deutschen Wäldern weiter schlecht. Bundeslandwirtschaftsminister Alois Rainer sagt:
4: Der Wald hat sich bis heute nicht von den Dürrejahren vollständig erholt. Die Jahre 18 bis 20 wirken nach. Die Auswirkungen des Klimawandels stellen unsere Wälder nach wie vor großen Herausforderungen.
2: Immerhin, schlimmer ist es im vergangenen Jahr trotz des ungünstigen Wetters nicht geworden. Rainer spricht von einer stabilen Lage. Fast ein Drittel Deutschlands ist von Wald bedeckt. In Görlitz geht nach der Hausexplosion die Suche nach drei Vermissten weiter. Die beiden Frauen und der Mann werden unter den Trümmern vermutet. Feuerwehr und THW sind nach wie vor im Großeinsatz. Retter durchsuchen die Ruine von Hand und auch Spürhunde sind vor Ort. Innenminister Armin Schuster sagt:
5: Wir können nichts weiter tun als intensiv arbeiten und mehr können wir nicht tun, obwohl es einem das Herz zerreißt, wenn ein Lebenspartner hier 3 Meter neben uns in dieser Situation fertig werden muss. Und das motiviert natürlich auch zu kämpfen bis zum Schluss.
2: Bei der Weltgesundheitsorganisation WHO ist man sehr besorgt über den aktuellen Ebola-Ausbruch in Zentralafrika. Mehr als 130 Menschen sollen mittlerweile in der Demokratischen Republik Kongo gestorben sein. Auch im benachbarten Uganda wurden Fälle gemeldet. Ein infizierter US-Arzt soll nun in Deutschland behandelt werden. Verbraucherschützer haben in Lebensmitteln aus deutschen Supermärkten Rückstände von Pestiziden gefunden, die in der EU teils seit Jahren verboten sind. Stark belastet waren vor allem Paprikapulver, grüner Tee und Basmati-Reis. Foodwatch fordert einen umgehenden Rückruf der Produkte.
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2: Viele Wolken sind unterwegs und von Westen her kommt wieder Regen rein, der sich langsam weiter ausbreitet. Die Temperaturen gehen in der Nacht runter auf 12 bis 5 Grad. Morgen bleibt es ziemlich unbeständig, mal mehr, mal weniger Wolken. Dazu verbreitet Regen oder Schauer und ab und zu ein Gewitter. Maximal werden es bis zu 22 Grad.
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1: Im Studio Anna Löwer. Schönen guten Abend. Privathaushalte können ab sofort die neue staatliche Prämie für E-Autos beantragen. Je nach Einkommen, Haushaltsgröße und Fahrzeugmodell gibt es Zuschüsse zwischen 1.500 und 6.000 Euro. Bundesumweltminister Carsten Schneider sagt:
2: Wir haben ein Förderprogramm aufgelegt, das das Ziel hat, für breite Bevölkerungsschichten, nicht nur für die Spitze, sondern gerade für diejenigen, die über mittlere, auch geringere Einkommen verfügen, es möglich zu machen, sich umweltfreundlich, nachhaltig und kostengünstig zu bewegen.
1: Und die neue staatliche Förderung kommt offenbar gut an. Schon kurz nach dem Start gingen hunderte Anträge ein. Der Jugendschutz im Internet lässt weiter zu wünschen.

0: übrig. Mehr als 15.000 Fälle hat die zuständige Meldestelle Jugendschutz.net im vergangenen Jahr registriert. Bei den allermeisten Fällen ging es dabei um sexuelle Gewalt, häufig auch um Kinderpornografie. Den deutschen Wäldern geht es weiter schlecht. Nur jeder fünfte Baum ist gesund, zeigt der aktuelle Waldzustandsbericht. Vom Schock der Dürrejahre 2018 bis 2020 haben sich die Wälder bis heute nicht erholt. Details hat Philipp Nützig.
1: Immerhin, schlimmer ist es im vergangenen Jahr nicht geworden, trotz des ungünstigen Wetters. Landwirtschaftsminister Rainer spricht von einer stabilen Lage. Es ist demnach auch ein Erfolg vom langjährigen Umbau der Wälder. Sorgenkind bleibt die Kiefer, den Fichten dagegen geht es etwas besser. Bei Buchen und Eichen gab es kaum Veränderung. Fast ein Drittel Deutschlands ist von Wald bedeckt.
0: Nach der Hausexplosion in Görlitz ist das Schicksal von drei Menschen weiter ungewiss. Feuerwehr und THW sind nach wie vor im Großeinsatz. Die Retter durchsuchen die Trümmer per Hand. Denn es besteht weiter die Gefahr, dass der Schutt weiter in sich zusammensackt. Wird Manuel Neuer doch bei der WM für Deutschland im Tor stehen? Nach Bildinfos hat sich Bundestrainer Julian Nagelsmann genau dafür entschieden. Und das auch der bisherigen deutschen Nummer 1 Oliver Baumann mitgeteilt. Offiziell wird der deutsche WM-Kader am Donnerstag bekannt gegeben.
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3: Viele Wolken sind unterwegs und von Westen her kommt wieder Regen rein, der sich langsam weiter ausbreitet. Die Temperaturen gehen in der Nacht runter auf 12 bis 5 Grad. Morgen bleibt es ziemlich unbeständig, mal mehr, mal weniger Wolken. Dazu verbreitet Regen oder Schauer und ab und zu ein Gewitter. Maximal werden es bis zu 22 Grad.
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2: Im Studio Anna Löwer. Schönen guten Abend. Nur jeder fünfte Baum in Deutschland ist gesund. Das zeigt der neue Waldzustandsbericht. Damit geht es den deutschen Wäldern weiter schlecht. Bundeslandwirtschaftsminister Alois Rainer sagt:
3: Der Wald hat

0: sich bis heute nicht von den Dürrejahren vollständig erholt. Die Jahre 18 bis 20 wirken nach. Die Auswirkungen des Klimawandels stellen unsere Wälder nach wie vor großen Herausforderungen.
1: Immerhin schlimmer ist es im vergangenen Jahr trotz des ungünstigen Wetters nicht geworden. Rainer spricht von einer stabilen Lage. Fast ein Drittel Deutschlands ist von Wald bedeckt. Die Bundesregierung will mehr Tempo bei der E-Mobilität machen. Deswegen ist jetzt die neue E-Auto-Prämie an den Start gegangen. Je nach Einkommen und Fahrzeug gibt es bis zu 6.000 Euro Zuschuss. Die Prämie gilt auch rückwirkend für Autos, die dieses Jahr neu zugelassen wurden. Bundesumweltminister Carsten Schneider sagt mit Blick auf E-Autos gerade aus Europa und Deutschland:
2: Mit ihnen haben wir die Chance, uns unabhängig von Diesel und Benzin zu machen, von den Weltmärkten, aber vor allen Dingen auch von den Kriegen und unserer Erpressbarkeit, die wir in Teilen haben. Wir werden resilienter als Bundesrepublik Deutschland.
1: In Görlitz geht nach der Hausexplosion die Suche nach drei Vermissten weiter. Die beiden Frauen und der Mann werden unter den Trümmern vermutet. Feuerwehr und THW sind nach wie vor im Großeinsatz. Retter durchsuchen die Ruine von Hand und auch Spürhunde sind vor Ort. Das EU-Parlament hat Angela Merkel einen Orden verliehen. Mit diesem neuen europäischen Verdienstorden werden Menschen geehrt, die sich um die EU und ihre Werte verdient gemacht haben. Neben der Ex-Kanzlerin wurde auch der ukrainische Präsident Zelensky damit ausgezeichnet. Firmengründer in Deutschland werden immer jünger. Im Schnitt waren sie letztes Jahr gut 34 Jahre alt, zeigen neue Zahlen der Förderbank KfW. 4 von 10 waren sogar jünger als 30. Insgesamt machen sich deutlich mehr Menschen selbstständig als im Jahr zuvor.
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4: Viele Wolken sind unterwegs und von Westen her kommt wieder Regen rein, der sich langsam weiter ausbreitet. Die Temperaturen gehen in der Nacht runter auf 12 bis 5 Grad. Morgen bleibt es ziemlich unbeständig, mal mehr, mal weniger Wolken. Dazu verbreitet Regen oder Schauer und ab und zu ein Gewitter. Maximal werden es bis zu 22 Grad.
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1: Im Studio Anna Löwer. Schönen guten Abend. Privathaushalte können ab sofort die neue staatliche Prämie für E-Autos beantragen. Je nach Einkommen, Haushaltsgröße und Fahrzeugmodell gibt es Zuschüsse zwischen 1.500 und 6.000 Euro. Bundesumweltminister Carsten Schneider sagt:
2: Wir haben ein Förderprogramm aufgelegt, das das Ziel hat, für breite Bevölkerungsschichten, nicht nur für die Spitze, sondern gerade für diejenigen, die über mittlere, auch geringere Einkommen verfügen, es möglich zu machen, sich umweltfreundlich, nachhaltig und kostengünstig zu bewegen.
1: Und die neue staatliche Förderung kommt offenbar gut an. Schon kurz nach dem Start gingen hunderte Anträge ein. Nur jeder fünfte Baum in Deutschland ist gesund. Das zeigt der neue Waldzustandsbericht. Damit geht es den deutschen Wäldern weiter schlecht. Sorgenkind bleibt die Kiefer, den Fichten dagegen geht es etwas besser. Fast ein Drittel Deutschlands ist von Wald bedeckt. In Görlitz geht nach der Hausexplosion die Suche nach drei Vermissten weiter. Die beiden Frauen und der Mann werden unter den Trümmern vermutet. Feuerwehr und THW sind nach wie vor im Großeinsatz. Retter durchsuchen die Ruine von Hand und auch Spürhunde sind vor Ort. Innenminister Armin Schuster sagt:
3: Wir können nichts weiter tun als intensiv arbeiten und mehr können wir nicht tun, obwohl es einem das Herz zerreißt, wenn ein Lebenspartner hier 3 Meter neben uns in dieser Situation fertig werden muss. Und das motiviert natürlich auch zu kämpfen bis zum Schluss.
1: Bei der Weltgesundheitsorganisation WHO ist man sehr besorgt über den aktuellen Ebola-Ausbruch in Zentralafrika. Mehr als 130 Menschen sollen mittlerweile in der Demokratischen Republik Kongo gestorben sein. Auch im benachbarten Uganda wurden Fälle gemeldet. Ein infizierter US-Arzt soll nun in Deutschland behandelt werden. Trauer um Schauspieler Alexander Held. Der München-Morddarsteller ist im Alter von 67 Jahren nach kurzer, schwerer Krankheit gestorben. Das teilte das ZDF mit. Held war auch in zahlreichen anderen Serien und Filmen zu sehen, darunter Der Untergang und Schindlers Liste.
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4: Viele Wolken sind unterwegs und von Westen her kommt wieder Regen rein, der sich langsam weiter ausbreitet. Die Temperaturen gehen in der Nacht runter auf 12 bis 5 Grad. Morgen bleibt es ziemlich unbeständig, mal mehr, mal weniger Wolken. Dazu verbreitet Regen oder Schauer und ab und zu ein Gewitter. Maximal werden es bis zu 22 Grad.
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1: Im Studio Anna Löwer. Nur jeder fünfte Baum in Deutschland ist gesund. Das zeigt der neue Waldzustandsbericht. Damit geht es den deutschen Wäldern weiter schlecht. Bundeslandwirtschaftsminister Alois Rainer sagt:
2: Der Wald hat sich bis heute nicht von den Dürrejahren vollständig erholt. Die Jahre 18 bis 20 wirken nach. Die Auswirkungen des Klimawandels stellen unsere Wälder nach wie vor großen Herausforderungen.
1: Immerhin schlimmer ist es im vergangenen Jahr trotz des ungünstigen Wetters nicht geworden. Rainer spricht von einer stabilen Lage. Fast ein Drittel Deutschlands ist von Wald bedeckt. Die Bundesregierung will mehr Tempo bei der E-Mobilität machen. Deswegen ist jetzt die neue E-Auto-Prämie an den Start gegangen. Je nach Einkommen und Fahrzeug gibt es bis zu 6.000 Euro Zuschuss. Die Prämie gilt auch rückwirkend für Autos, die dieses Jahr neu zugelassen wurden. Bundesumweltminister Carsten Schneider sagt mit Blick auf E-Autos gerade aus Europa und Deutschland:
3: Mit ihnen haben wir die Chance, uns unabhängig von Diesel und Benzin zu machen, von den Weltmärkten, aber vor allen Dingen auch von den Kriegen und unserer Erpressbarkeit, die wir in Teilen haben. Wir werden resilienter als Bundesrepublik Deutschland.
1: Der Jugendschutz im Internet lässt weiter zu wünschen übrig. Mehr als 15.000 Fälle hat die zuständige Meldestelle jugendschutz.net im vergangenen Jahr registriert. Bei den allermeisten Fällen ging es dabei um sexuelle Gewalt, häufig auch um Kinderpornografie. Nach der Hausexplosion in Görlitz ist das Schicksal von drei Menschen weiter ungewiss. Feuerwehr und THW sind nach wie vor im Großeinsatz. Die Retter durchsuchen die Trümmer per Hand, denn es besteht weiter die Gefahr, dass der Schutt weiter in sich zusammensackt. Manuel Neuer wird offenbar doch als deutsche Nummer 1 zur WM fahren, das berichtet die Bild-Zeitung. Jana Klunikowski mit den Einzelheiten.
4: Wie die Bild schreibt, hat Bundestrainer Julian Nagelsmann diese Entscheidung auch schon dem bisherigen Nationalstammtorhüter Oliver Baumann mitgeteilt. Baumann hatte am Wochenende noch erklärt, er gehe davon aus, als Nummer 1 zur WM zu fahren. Jetzt fährt er wohl als Ersatzkeeper mit. Offiziell wird der deutsche Kader übermorgen bekannt gegeben. Der 40-jährige Neuer war eigentlich 2024 aus der Nationalmannschaft zurückgetreten, hatte zuletzt aber auch Spekulationen über ein Comeback, keine klare Absage erteilt.
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1: Im Osten lässt der letzte Regen langsam nach, sonst ziehen von Westen dicke Wolken rein und es breitet sich Regen aus, der später in einzelne Schauer übergeht. Aktuell liegen die Temperaturen zwischen 13 und 5 Grad. Tagsüber bleibt es dann oft grau und nass, später wird es mal mehr, mal weniger wolkig, dazu maximal 23 Grad.
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1: Im Studio Anna Löwer. Privathaushalte können ab sofort die neue staatliche Prämie für E-Autos beantragen. Je nach Einkommen, Haushaltsgröße und Fahrzeugmodell gibt es Zuschüsse zwischen 1.500 und 6.000 Euro. Bundesumweltminister Carsten Schneider sagt:
2: Wir haben ein Förderprogramm aufgelegt, das das Ziel hat, für breite Bevölkerungsschichten, nicht nur für die Spitze, sondern gerade für diejenigen, die über mittlere, auch geringere Einkommen verfügen, es möglich zu machen, sich umweltfreundlich, nachhaltig und kostengünstig zu bewegen.
1: Und die neue staatliche Förderung kommt offenbar gut an. Schon kurz nach dem Start gingen hunderte Anträge ein. Nur jeder fünfte Baum in Deutschland ist gesund. Das zeigt der neue Waldzustandsbericht. Damit geht es den deutschen Wäldern weiter schlecht. Sorgenkind bleibt die Kiefer, den Fichten dagegen geht es etwas besser. Fast ein Drittel Deutschlands ist von Wald bedeckt. In Görlitz geht nach der Hausexplosion die Suche nach drei Vermissten weiter. Die beiden Frauen und der Mann werden unter den Trümmern vermutet. Feuerwehr und THW sind nach wie vor im Großeinsatz. Retter durchsuchen die Ruine von Hand und auch Spürhunde sind vor Ort. Innenminister Armin Schuster sagt:
3: Wir können nichts weiter tun als intensiv arbeiten und mehr können wir nicht tun, obwohl es einem das Herz zerreißt, wenn ein Lebenspartner hier 3 Meter neben uns mit dieser Situation fertig werden muss. Und das motiviert natürlich auch zu kämpfen bis zum Schluss.
1: Bei der Weltgesundheitsorganisation WHO ist man sehr besorgt über den aktuellen Ebola-Ausbruch in Zentralafrika. Mehr als 130 Menschen sollen mittlerweile in der Demokratischen Republik Kongo gestorben sein. Auch im benachbarten Uganda wurden Fälle gemeldet. Ein infizierter US-Arzt soll nun in Deutschland behandelt werden. Trauer um Schauspieler Alexander Held. Der München-Morddarsteller ist im Alter von 67 Jahren nach kurzer, schwerer Krankheit gestorben. Das teilte das ZDF mit. Held war auch in zahlreichen anderen Serien und Filmen zu sehen, darunter Der Untergang und Schindlers Liste.
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1: Im Osten lässt der letzte Regen langsam nach, sonst ziehen von Westen dicke Wolken rein und es breitet sich Regen aus, der später in einzelne Schauer übergeht. Aktuell liegen die Temperaturen zwischen 13 und 5 Grad. Tagsüber bleibt es dann oft grau und nass, später wird's mal mehr, mal weniger wolkig, dazu maximal 23 Grad.
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